0: Lieber Herr, ich wieder mal aus für das autonomes Experiment in Zürich.
1: Es sieht so aus, Herr, ganz offen. Es hat auch keinen Sinn, dass man sich etwas vormacht. Das Experiment ist misslungen und es ist...

0: etwas versehen hatte, in den Haaren ziehen wollte, ließ ihn los.
1: Hakushi Hasegawa on Wake. Almost 6:57. 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Mini Ripperton Le Fleur. Wake and Bake.